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wunderschönen Samstagmorgen. Summer starts now. Stimmt immer noch nicht, der startet erst morgen, aber Figur FM, die einzige Radiostation weltweit, wo der Sommer ja schon vor 7 Wochen begonnen hat. Und jetzt, nachdem er irgendwann richtig beginnen wird, läuft das Sommerprogramm und das hat auch zur Folge, dass diverse unserer hochgeschätzten Moderatoren andere Dinge tun, als zu senden. Heute in diesem Fall zum Beispiel der Jürgen, der diese und nächste Woche noch irgendwo zwischen Österreich und Italien unterwegs ist, hat er mir verraten. Und seine Show, seine Samstagmorgen-Show, seine Feel-Goodies in meine Hände gelegt hat und gemeint hat, kannst du bitte das vernünftig machen, so dass die Leute dann auch wieder einschalten, wenn ich wieder da bin. Ich habe gesagt, ja Jürgen, ich tu mein Bestes und es kann eigentlich auch gar nichts passieren. Der Jürgen hat mir, also ich habe hier sowas wie ein Fahrplan. Ich kann nichts verkehrt machen. Die erste Nummer, die jetzt gerade lief, die lief außer Konkurrenz, die ist nicht auf Jürgens Playliste drauf gewesen. Aber ich muss ja irgendwie auch mal um diese ungewöhnliche Uhrzeit herum reinkommen in die Show. Also dann, viel Spaß, meine Lieben.

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Selbstverständlich gibt es in der letzten Stunde Perlen für die Ewigkeit, die neuen von 10 bis zu 1 und auch die Perlen von gestern sind mit dabei. Da haben wir aber noch ein bisschen Zeit, bis wir da hinkommen. Bis dahin viel Musik, die Jürgen ausgewählt hat. Er hat mir einen kleinen roten Faden für heute gelegt, nämlich ein paar vergessene Songs aus den 80ern. Also geile Nummern, die aber nicht totgespielt sind. So zum Beispiel gleich die nächste hier. Der Interpret dieses Stückes hat auf dem Album, auf dem diese Nummer drauf war, quasi alle Instrumente selbst aufgenommen. Und zwar zu Hause in seinem Heimstudio, was damals aber natürlich schon richtig groß gewesen ist. Und er hat es geschafft, mit dieser Nummer irgendwie das Funk und New Wave zu verlassen und mehr in Richtung ein bisschen Sexual Provocation zu gehen. Dirty Mind aus dem Jahr 1980, das war Prince. Ein paar Texte aus dem Album hat die Plattenfirma dann ersetzt, weil sie zu anstößig galten, genauso wie das Coverfoto. Oh my goodness!

Dirty Minds. Gut, dann könnten wir eventuell einen kleinen Blick werfen auf unser allseits so beliebtes WM-Tippspiel. Gerade eben kam eine E-Mail. Der erste Mitspieler hat das Tippspiel verlassen. Ich wusste gar nicht, dass das geht. Einer hat sich abgemeldet und hat sich gedacht, das ist mir jetzt zu viel Arbeit nachzuschauen, auf welchem Platz er gelegen ist. Aber es wäre immer noch, also für den, der es gar nicht reißt, es geht ja immer noch für den Letztplatzierten um dieses sensationelle 9er-Pack Arschlecken 350 Bier mit 5,2% Stammwürze. Also da allein das wäre es ja vielleicht. Aber okay, der Mann hat keine Lust mehr gehabt. Alle anderen sammeln eifrig Punkte. Gestern war ja leicht. Die letzten vier Spiele waren ja irgendwie leicht, bis auf die Tatsache, dass die Türkei gegen Paraguay geschwächelt hat. Das hat irgendwer ganz unten, der Mai Mai hat 0-1 getippt für Paraguay. Der hat 4 Punkte bekommen, aber die ersten 37 hatten alle haben die Türkei getippt gehabt, inklusive mir. Da kannst du mal sehen. Und was mich ganz besonders gefreut hat, war Schottland gegen Marokko. Ich hatte ein 0-1 getippt. Und wenn du nach 74 Sekunden im Spiel dann quasi schon fertig bist, ich hätte nie gedacht, dass das Spiel am Ende dann immer noch 0-1 ausgeht. Super. Ja, dann schauen wir mal, wie es weitergeht heute. Vorhin ist mir so in den Kopf geschossen, was denn jetzt eigentlich besser ist. So wie Italien gar nicht erst zur WM zu fahren, oder so wie die Türkei hinzufahren und dann gegen Australien und Paraguay zu verlieren? Fragezeichen. Aber sie können ja immer noch gegen die Amerikaner gewinnen.

Der Samstagvormittag bei Figur FM. Fitz and the Tantrums mit Man on the Moon. Und wieder ein vergessener 80er, den der Jürgen da ausgegraben hat, niemals als Single veröffentlicht worden. Ging auf der LP irgendwie unter, denn da war ein Knallerhit drauf. Aber, geile Nummer, aus dem Album Falco 3. Macho, Macho.

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1: Christian Rutledge ist ein heißer Typ, spielt Amerikaner, singt über die New Yorker U-Bahn-Tunnel, arbeitet selber in der Subway, kommt eigentlich aus der Punk-Szene. Das ist ungefähr so, wie wenn ein Münchner Ex-Metaller plötzlich ein Akustikalbum über die U6 und den Viktualienmarkt aufnehmen würde. Der war früher eigentlich Drummer, der Christian Rutledge. Der hat bei Punk-Bands gespielt, die ganz wilde Namen gehabt haben. Vagina Panther, Space Merchants, Freaky Wilderness. Und dann hat er sich gedacht, er möchte jetzt doch gerne am Mikrofon stehen, hat sich eine Gitarre genommen und angefangen, Songs zu schreiben. Und der arbeitet wirklich im Wartungsbereich der New Yorker U-Bahn-Tunnel und singt über die Stadt, die er nun mal so sehr liebt. Die Nummer hier, die ist aus einem Album An Inch of This New York Mile. Und zu diesem Album gibt es auch ein 100-seitiges Buch von ihm. Also interessanter Mann, Christian Rutledge.

Everclear und The Volvo Driving Soccer Man. Figur FM in Vertretung für Herrn Bär mit dem Doktor bei den Figuris. Der nächste vergessene 80er ist eigentlich schon ein Fast-Hit aus den 80ern. 1988 war das. Der Mann wurde eigentlich bekannt mit St. Elmo's Fire. Und dann gab es noch eine Nummer, die hieß Naughty Naughty. Und dann gab es die hier, die gleich laufen wird. Die ist geschrieben zusammen mit Harold Faltermeier und war eigentlich der Endcredit-Song, so heißt das. Also wenn bei einem Film am Ende das, was keiner mehr sieht, der ganze Abspann mit den 3421 Namen durchläuft. Der Film hieß Running Man und da lief dazu dieser Song. Und eigentlich hieß der Song auch ursprünglich mal Running Man, aber die Produzenten haben dann gesagt, Kinder, das ist ein bisschen sehr direkt, da ändern wir doch jetzt mal den Titel und ein paar Teile des Textes. Und dann hieß der Song, gesungen von John Parr, plötzlich Restless Heart.

Running Away With You, weißt schon, The Running Man und John Parr mit dem Restless Heart. So, jetzt kommt ein 90er, wenn man das so sagen darf. Planet Earth, aber nicht der Song von Duran Duran, sondern eine Band, die hat sich so genannt, und weil sie so heißen wie ein Song von Duran Duran, haben sie sich gedacht, dann können wir auch gleich noch ein Cover von Depeche Mode machen. Just Can't Get Enough.

The Mighty Wedges und Rutland. Da habe ich jetzt eigentlich seit 45 Minuten darauf gewartet, dass endlich mal so ein echter Bär ums Eck kommt. Das ist so sowas hier und glücklicherweise gleich noch einer hinterher. The McGillicuddies. Calgary, 11:35. Die Frisur hält.

McGillicuddy's. Das ist so Musik. Da stelle ich mir immer vor, du kommst am nächsten Tag morgens in die Kneipe rein, wo die gefeiert haben mit ihren Freunden. Es riecht nach kalten, getrockneten Guinness. Und draußen vorm Pub steht noch der Rauch in der Luft.

Gun vom Cochrane, der Red Rider Mann. The Boy Inside the Man. Das Kind im Manne. Und selbstverständlich auch das Kind in der Frau nie verlieren. 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

Phil Collin, mal ganz anders. You can wear my hat. Also meinen gebe ich nicht her. Da bin ich eigen. So, dann hätten wir die erste Stunde gleich hinter uns gebracht. Kopfnummer Nummer. Der Frontmann ist vor ein paar Tagen gerade 80 geworden. Noddy Holder hier mit Slate.

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Gerade eben erreicht mich eine 24 Sekunden lange Sprachnachricht von dem Herrn, der normalerweise diese Show am Samstagvormittag macht. Ich wollte sie euch jetzt auch blind einfach vorspielen. Nur wenn ich das tue, dann hört ihr genau das Gleiche, was ich höre. Es läuft jetzt bereits die Sprachnachricht vom Jürgen, denn er hat mir, ich weiß nicht, was er mir damit sagen will, 24 Sekunden Stille geschickt. Sie läuft immer noch. Moment, 3, 2, 1. Jetzt ist die Sprachnachricht vom Jürgen aus. Und wir starten in die zweite Stunde.

0: Dabadabdam. Amnesia, everybody, von Chasing Ghosts. Und die Kommunikation über das Radio funktioniert, denn wir haben jetzt hier die korrigierte Sprachnachricht, die jetzt 2 Sekunden länger ist als die erste.
1: Ja, einmal mit Profis arbeiten. Ne? Ich hatte meinen Kopfhörer am Handy und das hat aber kein Mikrofon, das Teilchen. Und dann haben wir leider verloren gehabt. Ich wollte eigentlich nur Grüße vom Brenner schicken, von deiner alten Hausrennstrecke Bozen in Richtung Sterzing. Da, wo du früher immer unterwegs warst, dass wir gerade hören zu und haben Spaß. Ich hoffe, ihr auch alle. Habt einen schönen Samstag. Grüße vom Brenner.
0: Ja, Grüße vom Brenner. Da gehen doch gleich Grüße zurück an den Brenner. Ja, da, oh, meine Güte, da bin ich, wie oft bin ich da vorbeigefahren? Jesus. Ich weiß es. Ich kann es nicht mehr zählen, aber es war ziemlich oft. Und passenderweise, wie das ja immer so ist, gibt's jetzt, nachdem ja der Jürgen, und wahrscheinlich hat er genau drum jetzt die Nachricht geschickt, weil er gewusst hat, dass jetzt Strawberry Fuzz kommen mit dem Toursong. Der Toursong. Da geht's um das Leben auf Tour, um lange Nächte, um kaputte Vans, viel zu wenig Schlaf. Also quasi Jürgen Bär on Tour.

The Little Guy, Boycott Me. Nee, bitte nicht. Nee, nicht boykottieren jetzt. So, dann hätten wir hier Jeff Lynne und das Electric Light Orchestra für euch im Angebot. Here is the news. Und die großen News kommen dann gleich danach. Wir müssen noch einmal kurz über Fußball sprechen, das geht ja nicht anders. Heute, wo Deutschland das Elfenbein küsste,

die Feel Goodies bei Feel Good FM am Samstagvormittag. Der fünfte Spieltag der WM wartet auf uns. Ich habe heute Abend wieder ein besonderes Stück Fußball schauen. Immer wenn die Niederlande spielen, dann schaue ich das Spiel zusammen mit einem meiner besten Freunde, mit dem Rob aus Amsterdam. Der ist in Amsterdam und ich bin auf Zypern, aber wir machen das dann immer mit WhatsApp-Video und feuern uns dann gegenseitig an. Ich habe ihn bis jetzt aber das fällt mir jetzt in diesem Moment gerade ein, warum ich mir mit ihm eigentlich die Holland-Spiele anschaue und er sich mit mir aber nicht das Deutschland-Spiel. Da werde ich ihn nachher gleich mal zur Brust nehmen und fragen. Also mit den Niederlanden und Schweden geht's los. Die Schweden haben gewonnen, das erste Spiel. Die Niederlande haben unentschieden gespielt. Die haben es quasi selbst vergeigt. Die haben ja 20 Minuten lang die Japaner drum gebettelt, dass sie doch bitte ein Tor schießen möchten. Da geht's los heute Abend um 19 Uhr bei euch und um 22 Uhr Deutschland gegen die Elfenbeinküste. Ja, wie wird's ausgehen? Manuel Neuer hat ja in der Pressekonferenz ganz schlicht und ergreifend gesagt, solange die vorne eins mehr schießen, als ich hinten reinlasse, kann gar nichts passieren.

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So, ich mache jetzt was ich noch nie gemacht habe, seit die WM losgegangen ist. Ich tippe jetzt öffentlich, damit ihr euch an mir orientieren könnt. Der Matthias macht es, glaube ich, morgens immer. Ich darf dann nur nicht vergessen zu speichern. Also passt mal auf, wir fangen an mit Niederlande gegen Schweden. Ja, was soll ich sagen? Ich glaube, da fallen heute viele Tore. Ich tippe jetzt hier mal ein in unser Tippspiel, ein 3:2 für die Niederlande. Und dann kommt Deutschland gegen die Elfenbeinküste. Oh, oh, Zwingmann setzt sich nicht in die Nesseln. Ich bin positiv eingestimmt, dass die deutschen Jungs das regeln werden, und zwar zuverlässig, und dass auch Manuel Neuer einen seiner besten Tage haben wird. 3:1. Dann Ecuador gegen Curaçao. Ach du Scheiße. Da tut mir jetzt die karibische Insel leid, aber auch gegen Ecuador werden sie wahrscheinlich nicht so viel holen können werden sollen. Obwohl Curaçao hat ja gegen Deutschland ein Tor geschossen. Ne? Das ist knifflig. Das möchte ich jetzt eigentlich gar nicht tippen müssen, dieses Spiel, aber ich muss ja irgendwie. Vielleicht schießen sie ja ein Tor. 3:1 für Ecuador. Und dann Tunesien gegen Japan. Also die Japaner, die waren ja gegen die Holländer wirklich gut unterwegs, und die Tunesier sind jetzt nicht gerade. Das wird ich hab's halt mit den Dreiern. Schau mal her. Also Niederlande, Schweden 3:2, Deutschland, Elfenbeinküste 3:1, Ecuador, Curaçao 3:1, Tunesien gegen Japan 1:3. Tipps speichern. Die Tipps wurden erfolgreich gespeichert. Das ist schön. Und jetzt zu einer Band aus den 80ern. Wieder so ein verlorenes Teil. Liverpool Pop. So ein bisschen wie Echo and the Bunnymen oder The Teardrop Explodes. Eine Band, die bei Kritikern sehr beliebt gewesen ist. Drum haben sie wahrscheinlich auch keinen kommerziellen Erfolg gehabt. Haben sich mehrmals in ihrer Karriere schon aufgelöst und wieder zusammengefunden und wieder hin und wieder her. Und wieder hin und wieder her, wie das wilde Schwäne eben so machen. Das sind die Wild Swans und Whirlpool Heart.

Arctic Monkeys und Cornerstone am Samstagvormittag hier bei den Feel Goodies, bei Feel Good FM. Heute ohne Jürgen Bär, der Sonnenbrenner und im Urlaub. Zwei Dinge auf einmal. Unglaublich. 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

Und selten allein. In diesem Fall aber schon. Liam Gallagher. Ohne seinen Bruder Noel hier solo auf Bahn unterwegs, The Wall of Glass. Mit Oasis ist das ja auch so. Jetzt war doch irgendwie dieses große Comeback-Tour gefeiert, ausverkauft. Aber jetzt streiten die beiden plötzlich nicht mehr und schon steht nirgends mehr irgendwo was in der Klatschpresse, außer dass sie nächstes Jahr wohl nochmal auf Tour gehen. Denn... ja, die sind ja jetzt auch über 50, die beiden Herren, da kann man schon noch mal ein bisschen Kleingeld brauchen. Ein Blick zurück ins Jahr 1983, da gab es eine Band, die heißen The Red Rockers, stammen aus New Orleans und die hatten einen Übernacht-Hit, denn das Video zu diesem Song lief bei MTV damals in Heavy Rotation und hat die Band sozusagen über Nacht bekannt gemacht. China und die Red Rockers.

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Aber Video hat dann auch Hits gemacht, so zum Beispiel diesen hier, China und die Red Rockers, wobei es Anfang der 80er Jahren noch relativ easy gewesen

No German Songs drin sind. Aber jetzt haben wir endlich einen. Wenn, das ist jetzt ein gefährlicher Titel von Heinz Rudolf Kunze. Je nachdem, wie man den aussprechen würde, ne? Wenn du nicht wiederkommst oder wenn du nicht wiederkommst oder wenn du nicht, mal schauen, wie es er singt.

wenn du nicht wiederkommst. Sie wollte doch eigentlich nur kurz Zigaretten holen gehen. Als Rudolf Kunze, den man nicht unbedingt als California Man bezeichnen kann, aber so heißt der nächste Song von The Move.

California Man. Nochmal was Deutsches. Eine Geschichte, wenn man bei denen auf dem Konzert ist, heißt es, dann weiß man nicht ganz genau, ob das gerade jetzt ein Rockkonzert, ein Kabarettprogramm oder vielleicht sogar ein Poetry Slam ist. Die Herrschaften nennen sich Arbeitsgruppe Zukunft. Dahinter stecken Marc-Uwe King, Julius Fischer, Michael Krebs. Dann kam als Bassist noch Boris the Beast mit dazu und der Drummer Onkel. Onkel kennen Eingeweihte eventuell von den Ohrboten. Und die Arbeitsgruppe Zukunft sagt über sich selbst, wir passen in keine Schublade, wir brauchen den ganzen Schrank.

Arbeitsgruppe Zukunft. 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Um Beziehungen bzw. um Frauen geht es auch in dieser 80er-Perle, die ich jetzt hier noch für euch habe, von einer Band, die heißen The Nails. Der Titel 88 Lines About 44 Women. Und viele glauben, dass die beschriebenen Frauen alles Ex-Freundinnen des Sängers sind. Das ist ein unbestätigtes Gerücht, wie man so schön sagt. Die Idee hinter dem Song war eigentlich relativ einfach. 44 Frauen und dazu jeweils zwei Zeilen Beschreibung.

schöne Nummer zum Abschluss der zweiten Stunde. Ich glaube, ich habe mir beim Jürgen ein Fleißbildchen verdient, denn ich habe es jetzt wirklich hingebracht, die ersten beiden Stunden, mit einer Minute und 43 Sekunden Überzug hinzubekommen. Jetzt sind wir nämlich in der dritten Stunde der Feelgood. Ich würde ja gern einen Feelgoodies-Jingle spielen, aber wir haben nur Jürgen Bär personalisierte Feelgoodie-Jingles. Und das macht jetzt keinen Sinn, wenn ich einen spielen würde, der sagt Feelgoodies mit Jürgen Bär, aber dann ist der Jürgen Bär gar nicht da. Und ich muss dann sagen, dass der Jürgen Bär gar nicht da ist, weil ich heute da bin. Das verwirrt nur. Darum sind wir jetzt einfach in der dritten Stunde angekommen, in der Perlenstunde. Und die beginnt auch heute selbstverständlich mit drei Perlen von damals. 1965 hat eine Band namens The Goldbugs einen Song rausgebracht, Stop That Wedding. Mitgeschrieben hat unter anderem auch Ernie Maresca, der hinter Klassikern steckt wie Run Around Sue oder The Wanderer von Dion. Hier sind die Goldbugs.

That Wedding. Mit so einem Zwischenruf macht man sich bei jeder Trauung definitiv unbeliebt. Perle von gestern Nummer 1. Die 2, diverse Jahre später, aus dem Jahr 1976, Charlie Bleek. Ein Mann, der eigentlich in der New Yorker Musikszene erst so underground technisch immer irgendwo mit anderen Bands unterwegs gewesen war und dann mit Let Me In ein lang erwartetes Solo-Debüt damals veröffentlicht hatte.

Let Me In und Charlie Blick. Und eine Perle von gestern habe ich noch. Eine Sängerin, die in den Jahren um die frühen 60er, also von 57 bis 63, kann man sagen, sondern sie war definitiv die erfolgreichste weibliche Sängerin der ganzen Welt. Ihr Name Connie Francis. Und in diesen Jahren, in denen sie so abgeräumt hat, also die hat singen können, was sie wollte, das ist egal gewesen, boom, war Connie Francis in den Charts. Connie Francis in den Charts, egal was sie gemacht hat. Und sie hat auch Coverversionen gesungen, manchmal. In diesem Fall ein Song von Johnny Cash und veröffentlicht hat sie den 1962 auf einem Album, das hieß Country Music Connie Style. Connie Francis, I Walk the Line.

Connie Francis hat auch Deutsch gesungen. Schöne fremde Mann. So, Yesterday Once More gibt's jetzt nicht mehr, denn jetzt gibt's neuen Stoff für euch, die neuen Perlen vom Jürgen. 10 an der Zahl, wie jede Woche. Wir fangen an, selbstverständlich bei der 10. Eine Band aus Memphis, Tennessee, 2015 gegründet. Der Name der Band, The Band Camino, der kam irgendwann in einem Gespräch, kam das und dann haben sie gesagt, das klingt cool, das nehmen wir jetzt. Waren 2023 mit Pink auf Tour als Support und haben Spotify-Hörer, aber so viele und verdienen damit trotzdem kein Geld. Aber sie machen coole Musik. Perle Nummer 10, The Band Camino und Mascara.

The Band Camino, Perle Nummer 10 und Mascara. Auf der 9 findet sich Uncle George. Der macht Americana Southern Rock, spielt bewusst mit den Klischees des ländlichen Amerikas, heißt es. Und der Titel Redneck Intuition, der könnte bei dem einen oder der anderen vielleicht ganz andere Gefühle auslösen. Aber Uncle George möchte damit eigentlich augenzwinkernd sagen, das ist die Fähigkeit, Probleme nach Bauchgefühl zu lösen. Hoffentlich nach Bauchgefühl und nicht gleich mit der Knarre.

Uncle George, the Redneck Intuition. Dann gehen wir auf der Landkarte etwas weiter hinunter in den Süden, noch weiter, noch weiter, noch weiter. Dann kommen wir nach Chile. Nach Chile. Der Jürgen hat eine Band gefunden, die ihre Wurzeln wirklich in Chile hat. Das sind chilenische Alternative Hard Rocker, die sich Consequence of Energy nennen. Das ist eigentlich so ein physikalisches Gedankenspiel ja zwischen Ursache und Wirkung. Ne? Das werden wir gleich hören, wie sie wirken auf euch. Consequence of Energy. Perle Nummer 8, Into the Void.

Ursache und Wirkung. Consequence of Energy into the Void. Und dann machen wir uns wieder auf und Chile, ganz unten im Süden, wieder Richtung Norden, überfliegen den Golf von Mexiko und landen somit in Louisiana bei Christine Diabel. Tell me what the shame say. Perle Nummer 7. 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

Kristen, The Humble and The Shame Say. Klingt fast ein bisschen wie Lucinda Williams oder Bonnie Raitt in die Richtung. Gut, wieder eine Dame, wieder aus dem südlichen Teil der Vereinigten Staaten, aus Nashville, ist auch, ja, im Country-Genre unterwegs, hat sich bemüht, über Social Media eine gesunde Fanbasis aufzubauen, mischt Modern Country mit Southern Rock und dazu noch ein ordentlicher Schuss Humor, was schon allein der Titel hier von Jesse Collins' Song sagt, The Ex's Mama Loves Me. 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

Jesse Collins, My Ex's Mama Loves Me. Gut, und dann geht's in die zweite Perlenhälfte rein. 5, 4, 3, 2 und die 1 haben wir noch im Angebot. Jetzt geht's nach Irland. Ein bisschen härter auch zur Sache. Finde ich jetzt toll, dass der Jürgen Dan Byrne ausgegraben hat. Ich habe das neue Album, das er rausgebracht hat, vor ein paar Wochen schon mal bei mir in der Afternoon Show vorgestellt gehabt. This is where the show begins, heißt das Album. Dan Byrne, tolle Stimme, der Kerl, hat eigentlich mal angefangen als Straßenmusiker. Dann hat er seine eigenen Songs veröffentlicht, hat auch mit anderen Größen des Business schon zusammengearbeitet, ist unter anderem auch der Frontmann von Marty and the Bad Punch. Aber die hier, Praise Hell, das ist eine aus seinem aktuellen Album. Ja, ja, schön. Nein, das ist nicht die tolle Stimme, von der ich gerade eben gesprochen habe. Hey, Moment mal, was ist denn? Jetzt geht's hier eine halbe Stunde vor Schluss runter und drüber, oder? Achtung, fertig, los, nochmal. Dan Byrne, Praise Hell.

Praise Hell, Dan Byrne. Bei Jürgen auf Platz Nummer 5 gelandet in dieser Woche. Gut, dann wird es wieder ein bisschen Country-mäßig mit einer Dame, die sich Kate nennt. Macht ein bisschen Nashville-Pop, sage ich jetzt mal. Und dreht die klassische Country-Perspektive um. Statt über Männer zu singen, die ausgehen, fordert sie lieber die Mädels auf, auszugehen und ihre Kerle zu Hause zu lassen. Mit Leave Your Man at Home.

Leave Your Man at Home, singt Kate. Lass den Alten mal da, wo hingehört. Gut, nochmal eine weibliche Künstlerin, die sich hinter dem Namen Blackbird versteckt. Eigentlich ist es Merel van den Boogaard, eine niederländische Sängerin und Songschreiberin, hat einen Song gemacht, der heißt Temporary. Da geht's irgendwie so um die Melancholie, wenn man Blumen auf dem Markt kauft und die E-Mails von den Vormietern aus dem Briefkasten versucht zu fischen, aber da sind ja gar keine drin, denn es sind ja E-Mails. Und ja, wir hören's uns an. Jürgens Nummer 3, Temporary von Blackbird.

So, wir sind in der Spitzengruppe der aktuellen Woche angelangt. Es wird jetzt gleich ein bisschen lauter und schneller mit den Real Mackenzies. Da meinen viele, diese Band kommt aus Schottland. Ist aber nicht so. Die meisten Mitglieder der Band sind aus Kanada. Eigentlich kommen sie aus Vancouver. Und die Mackenzies gelten sozusagen als Miterfinder des Celtic Punk und sind seit 92 schon unterwegs und mischen zeitweise Punkrock dann auch noch mit schottischen Dudelsäcken, und bei Live-Konzerten tritt der Frontmann Paul Mackenzie immer im Kilt auf. Jürgens Nummer 2, Black Agnes.

Real McKenzie's und Black Agnes auf der 2. Ich möchte jetzt gleich einwerfen, dass ich diese Perlenstunde am Schluss noch auffüllen muss, denn die drei Perlen von gestern und die 10 neuen haben alle miteinander eine Spielzeit von 42 Minuten, habe ich gerade so im Kopf ausgerechnet. Das heißt, ich hätte 18 Minuten Wort einbauen müssen und nein, das kommt überhaupt nicht in Frage. Darum werde ich dann jetzt nach der Nummer 1 noch zwei weitere spielen, die ich dann aus meinem persönlichen Portfolio einstreuen werde in den Ausklang dieser Figur, die ist heute am Samstag. Kommen wir zur Nummer 1. California heißt die Nummer von Alela Diane. Die kommt aus Nevada City in Kalifornien, ist eine sehr bekannte Stimme der Modern Folk Szene in den Vereinigten Staaten und trotzdem wurde sie aber eigentlich erst in Europa, besonders in Frankreich und in England, bekannter als zu Hause. Alela Diane, California. Die Gewinnerperle in dieser Woche.

Alila Diane, die Perle Nummer 1. So, das war's für heute mit den Feelgoodies an diesem Samstag. Danke fürs Zuhören. Jetzt geht's gleich weiter hier mit Q-Burn und Peter Anthony und einen ganzen Haufen wirklich cooler, neuer Scheiß am Start bei ihm. Und morgen, Mike T ist auch noch im Urlaub, der ist irgendwo auf den Azoren unterwegs. Morgen, also dann abends, Ali Khan um 20 Uhr am Start und danach die Dark Side of the Moon. Und die neue Woche beginnt selbstverständlich am Montag pünktlich um 6 mit Matthias Matuschik und der senilen Bettflucht. Und die, die ich jetzt noch reinschieb, kommt vom Geburtstagskind des Tages. Denn Lionel Richie feiert heute seinen 77. Habt ein wunderschönes Wochenende und viel Erfolg.

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